0: 齐宇说你想见我，就是为了给我送这个。是，
1: 但是他不知道，我没跟他说。那跟你来的那个小姑娘，你不知道？不知道。也就是说这件事儿，就是你知。
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